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1: Tiefsttemperaturen zwischen 14 und 11 Grad, örtlich Regen. Heute lockert es im Laufe des Tages auf, maximal 23 Grad. Morgen eine Mischung aus Sonne und Wolken bis 28 Grad. Übermorgen schwülwarm, windig, Schauer und Gewitter. Örtlich sind auch Unwetter möglich, maximal 30 Grad.

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1: Tiefsttemperaturen zwischen 14 und 11 Grad, örtlich Regen. Heute lockert es im Laufe des Tages auf, maximal 23 Grad. Morgen eine Mischung aus Sonne und Wolken bis 28 Grad. Übermorgen schwülwarm, windig, Schauer und Gewitter. Örtlich sind auch Unwetter möglich, maximal 30 Grad.
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1: Ich bin Moritz Einzel. Guten Morgen. Die Musikwelt trauert um Dolly Parton. Die US-Country-Ikone ist im Alter von 80 Jahren gestorben, laut Medienberichten an Krebs. Ein Nachruf von Tina Eck.
2: Oft sprach Dolly Parton von ihrer Kindheit in Armut als viertältestes von 12 Kindern in einer Hütte in den Smoky Mountains. Ihr Aufstieg und ihre Karriere in Nashville waren sagenhaft. 9 to 5, Jolene, I Will Always Love You wurden Welthits. Dolly wurde reich, baute den Rummelplatz Dollywood und spendete viel Geld für Arme und für Ausbildung. Vor allem Bücher für Kinder, damit die das Lesen lernen.
1: Beleidigt, bedroht, bespuckt. Gegen Rettungskräfte hat es in Sachsen allein im ersten Halbjahr 60 Übergriffe gegeben. Das geht aus einer Antwort des Innenministeriums auf eine AfD-Anfrage hervor. Knut Michael Kunert fasst zusammen.
3: 21 Rettungskräfte wurden verletzt. In 10 Fällen war eine ambulante Behandlung im Krankenhaus erforderlich. In einem Fall führten die Verletzungen zu einem stationären Klinikaufenthalt. Die Delikte reichen von Nötigung, Bedrohung und Beleidigung bis hin zu schwerer Körperverletzung und Brandstiftung. In 5 Fällen wurden Retter gebissen oder angespuckt. 48 Tatverdächtige wurden ermittelt, 35 Deutsche und 13 Ausländer.
1: Die Bundesregierung schließt heute ihre Klausurtagung in Neu-Hardenberg in Brandenburg ab. Heute wird über die Hitzewellen und die Dürre dieses Sommers beraten und verbunden damit über Hitzeschutzmaßnahmen. Es soll zunächst die Lage analysiert werden. Beschlüsse sollen in späteren Kabinettssitzungen folgen. Ein weiteres Thema ist die Wettbewerbsfähigkeit der Wirtschaft. An diesen Volksfestbesuch werden sich 23 Fahrgäste eines Kettenkarussells in Hamburg noch lange erinnern, allerdings eher nicht positiv. Die Menschen haben nämlich in dem Kettenkarussell rund 3 Stunden in großer Höhe festgesessen. Das Fahrgeschäft war am späten Abend wegen eines Defekts stehen geblieben. Polizei und Feuerwehr kamen mit einem Großaufgebot. Kurz nach Mitternacht gelang es, das Kettenkarussell wieder in Gang zu setzen und die Leute unversehrt rauszuholen. Der deutsche Fußballrekordmeister FC Bayern hat die Verträge mit Vorstandschef Jan-Christian Dresen und Sportvorstand Max Eberl vorzeitig verlängert. Sie laufen jetzt bis Mitte 2029. Vereinspräsident Herbert Heiner begründete die Entscheidung des Bayern-Aufsichtsrates mit dem Wunsch nach Kontinuität und Verlässlichkeit.
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4: Guten Morgen. In den nächsten Stunden ist noch Regen möglich. Heute im Laufe des Tages lockert's auf. Maximal 23 Grad. Morgen eine Mischung aus Sonne und Wolken bis 28 Grad. Übermorgen schwülwarm, windig, Schauer und Gewitter. Örtlich sind auch Unwetter möglich. Maximal 30 Grad.

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1: Michael Daub, guten Morgen. Volkswagen-Konzernchef Blume wird heute zur außerordentlichen Betriebsversammlung im VW-Werk Zwickau erwartet. Die Linke im Landtag fordert eine klare Standortgarantie und eine Strategie für bezahlbare E-Modelle. Diebe haben eine Familiengruft auf dem Friedhof in Bernsdorf im Kreis Bautzen verwüstet. Sie stießen den Sockel um, auf dem die Bronzebüste des Familienpatrons stand. Dabei zerbrach auch die Grundplatte der Gruft, die Polizei ermittelt. Die umstrittene Rentenreform der schwarz-roten Koalition muss nach Worten von Bundesfinanzminister Klingbeil zügig stehen. Im zweiten hat der SPD-Chef gesagt, das Ziel sei, dass man bis Ende des Jahres ein neues Rentensystem habe. Die Dresdner Frauenkirche feiert am Abend den 300. Jahrestag ihrer Grundsteinlegung. Dazu gibt es eine Jubiläumsveranstaltung unter dem Motto Frieden auf unseren Plätzen. Sie findet zusammen mit Dynamo Dresden statt. Beide Institutionen kooperieren für diese Saison. Und die Musikwelt trauert um Dolly Parton. Die US-Country-Legende ist im Alter von 80 Jahren gestorben. Parton starb nach übereinstimmenden Medienberichten an Krebs.
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2: Guten Morgen. In den nächsten Stunden ist noch Regen möglich. Heute im Laufe des Tages lockert's auf. Maximal 23 Grad. Morgen eine Mischung aus Sonne und Wolken bis 28 Grad. Übermorgen schwülwarm, windig, Schauer und Gewitter. Örtlich sind auch Unwetter möglich. Maximal 30 Grad.
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2: Mit Michael Daub, guten Morgen. Zur außerordentlichen Betriebsversammlung bei VW in Zwickau wird heute Konzernchef Oliver Blume erwartet. Die Belegschaft ist angesichts einer drohenden Standortschließung alarmiert. Die Linke im Landtag fordert von Blume eine klare Strategie für bezahlbare E-Modelle und eine Standortgarantie. Arbeitsplätze müssten vor der Rendite stehen, zumal die Beschäftigten längst ihren Teil zur Kostensenkung beitrügen. Das sächsische Baugewerbe hat im ersten Halbjahr Aufträge im Gesamtwert von 3,4 Milliarden Euro registriert. Gegenüber dem Vorjahreszeitraum ist das ein Plus von 4,2%, preisbereinigt aber nur von 0,1%. Das teilte der Bauindustrieverband Ost mit. Wachstumstreiber im Freistaat seien öffentliche Aufträge, wie zum Beispiel für den Straßenbau gewesen. Dagegen seien die Aufträge im Bereich Wirtschaft und Wohnungsbau deutlich zurückgegangen. Die Bundesregierung schließt heute ihre Klausurtagung in Neuhardenberg in Brandenburg ab. Heute wird über die Hitzewellen und die Dürre dieses Sommers beraten und verbunden damit über Hitzeschutzmaßnahmen. Es soll zunächst die Lage analysiert werden. Beschlüsse sollen in späteren Kabinettssitzungen folgen. Ein weiteres Thema ist die Wettbewerbsfähigkeit der Wirtschaft. Auf dem Friedhof in Bernsdorf im Kreis Bautzen ist eine Familiengruft geschändet worden. Die Täter hatten es auf die Bronzebüste abgesehen. Offenbar waren es Buntmetalldiebe, vermutet Friedhofsgärtner René Gärtner.
3: Die haben diesen Sockel umgeschmissen. Der ist dann auf diese Verschließplatte, also auf die Grabplatte quasi dieser Gruft gefallen. Die ist auch in der Mitte durchgerissen. Und auf diesen Sockel war, ich schätze mal, so ungefähr eine 50 cm hohe Bronzebüste. Und die wurde entwendet. Ich muss sagen, ich bin richtig wütend.
2: Die Kripo ermittelt. Die Musikwelt trauert um Dolly Parton. Die US-Country-Legende ist im Alter von 80 Jahren gestorben. Parton starb nach übereinstimmenden Medienberichten an Krebs. Sie habe tapfer einen kurzen Kampf gegen die Krankheit geführt, hieß es. Dolly Parton wurde mit Hits wie Jolene und der Ballade I Will Always Love You weltberühmt. US-Präsident Trump ordnete eine einwöchige Trauerbeflaggung an.
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4: Falls Sie noch nicht rausgeguckt haben, nicht erschrecken, es regnet. Bestes Arbeitswetter heute, grau, zugezogen am Nachmittag, maximal 21 Grad. Aber dann wird es auch freundlicher und morgen, der Donnerstag, mit viel Sonne und hochsommerlichen an die 30 Grad. Am Freitag geht's sogar drüber.
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4: Schauen wir auf die Straßen heute Morgen. Auf der A9 Berlin Richtung Nürnberg zwischen Schkeuditzer Kreuz und Leipzig West ist die rechte Spur nach einem Unfall gesperrt. Ein Unfall auch auf der B6 in Dresden, der Derienstraße zwischen W173 und Kleine Packhofstraße, hier Vollsperrung, und im Kreis Meißen Moritzburger Straße zwischen Abzweig nach Coswig und Weinböhler ein Unfall.
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4: Guten Morgen und einen guten Start in den Mittwoch. Jetzt mit Aber Mamma Mia, mit Albano und Romina Power Cisara. Ein bisschen Urlaubsfeeling. Vorher gucken wir mal nach den Nachbarn von Udo Jürgens.

Mit Aber geht's in den Mittwochmorgen. Hier ist Antenne Sachsen, hier sind 70er, 80er und die schönsten Schlager. Und auch wenn's wettertechnisch heute ein bisschen brüher wird, wir zaubern Farbe rein mit den Buggles, mit Matthias Reim und jetzt mit Joe Cocker lassen wir es gemütlich angehen. Don't you love me anymore.

0: Morgen am Mittwoch mit Antenne Sachsen mit 70ern, 80ern und den schönsten Schlagern gleich mit Bergman Turner Overdrive.
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2: Mit Michael Daub, guten Morgen. VW-Konzernchef Blume wird heute bei einer außerordentlichen Betriebsversammlung im VW-Werk Zwickau erwartet. Die Linke im Sächsischen Landtag fordert unterdessen eine klare Standortgarantie für das Werk sowie eine Strategie für bezahlbare Elektroautos. Das Helios Klinikum Aue hat sein neues Herzkatheterlabor in Betrieb genommen. Die neue Anlage sei das derzeit modernste Herzkatheterlabor in ganz Sachsen und setze neue Maßstäbe in der kardiologischen Versorgung der Region, heißt es vom Klinikum. Auf Instagram oder TikTok hängen statt mit Freunden treffen, das ist bei immer mehr Menschen die Devise, wie der neue Freizeitmonitor der Stiftung für Zukunftsfragen zeigt. Da haben nur 19% gesagt, dass sie regelmäßig ihre Freunde treffen. Die Musikwelt trauert um Dolly Parton. Die US-Country-Legende ist im Alter von 80 Jahren gestorben. Dolly Parton starb an Krebs. US-Präsident Trump ordnete eine einwöchige Trauerbeflaggung an. Und der Dresdner Zoo hat sich von einer Giraffe getrennt. Das Weibchen Gaia ist umgezogen und lebt jetzt in Belgien. Hintergrund ist der ausbleibende Nachwuchs. Jetzt soll es Gaia mit einem anderen Zuchtbullen versuchen, so die Züchter.
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0: Falls Sie noch nicht rausgeguckt haben, nicht erschrecken, es regnet. Bestes Arbeitswetter heute, grau, zugezogen am Nachmittag, maximal 21 Grad. Aber dann wird es auch freundlicher und morgen, der Donnerstag, mit viel Sonne und hochsommerlichen an die 30 Grad. Am Freitag geht's sogar drüber.
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0: Guten Morgen auf die Straßen. Auf der A9 Berlin Richtung Nürnberg zwischen Schkeuditzer Kreuz und Leipzig West ist die rechte Spur wegen eines Unfalls gesperrt. Und in Heidenau auf der Bahnhofstraße bis Dresdner Straße Behinderungen wegen einer Ölspur zwischen Ringstraße und am Obergraben.
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Fiction Factory hier bei Antenne Sachsen. Schönen Mittwochmorgen. Lust auf ein bisschen Gänsehaut? Gibt eine Frau, die das richtig gut gemacht. Nicht nur wegen ihrer Stimme oder der Musik, sondern auch wegen ihren Texten. Hier ist Juliane Werling. Vielleicht

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1: 6:49, guten Morgen, hier ist Antenne Sachsen und Vorsicht auf der A72, Leipzig Richtung Chemnitz, in der Auffahrt Geithain steht ein defekter LKW. Vorsicht auf der A72, Leipzig Richtung Chemnitz, in der Auffahrt Geithain steht ein defekter LKW. Machen Sie schön langsam, kommen Sie gut an Ihr Ziel und genießen Sie jetzt die Pretenders mit Dom.

0: Kurz vor sieben, hier ist Antenne Sachsen. Guten Morgen am Mittwoch. Mit 70ern, 80ern und den schönsten Schlagern geht's in den Tag und natürlich alles, was heute Morgen wichtig ist, in den 7 Uhr Antenne Sachsen Nachrichten.
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6: Mit Michael Daub. Guten Morgen. Zur außerordentlichen Betriebsversammlung bei VW in Zwickau wird heute Konzernchef Oliver Blume erwartet. Die Sorgen der Belegschaft sind groß, weil dem Standort das ausdroht. Die Linksfraktion im Landtag kritisiert das Management scharf. Mehr von Gunnar Tichy.
7: Vorsitzende Susanne Schaper wirft dem VW-Chef eine katastrophale Krisenkommunikation vor, die bei den Mitarbeitern Wut und Angst schüre. Sie fordert von Blume eine klare Strategie für bezahlbare E-Modelle und eine Standortgarantie. Arbeitsplätze müssten vor der Rendite stehen, zumal die Beschäftigten längst ihren Teil zur Kostensenkung beitrügen. Stattdessen bereite man bei VW offensichtlich vor, das Werk weiterhin nicht annähernd auszulasten, um eine Schließung zu rechtfertigen.
6: Das Helios-Klinikum Aue hat sein neues Herzkatheterlabor in Betrieb genommen. Die neue Anlage sei das derzeit modernste Herzkatheterlabor in ganz Sachsen und setze neue Maßstäbe in der kardiologischen Versorgung der Region, heißt es vom Klinikum. Ein Schwerpunkt liegt auf der Behandlung von Vorhofflimmern. Dabei kommt ein neues, schonenderes Verfahren zum Einsatz. Die US-Country-Legende Dolly Parton ist im Alter von 80 Jahren an Krebs gestorben. Mit Hits wie 9 to 5, Jolene und I Will Always Love You wurde sie weltbekannt und zu einer der erfolgreichsten Musikerinnen ihrer Generation. Parton baute später den Freizeitpark Dollywood auf und engagierte sich umfangreich für soziale Projekte. Unter anderem setzte sie sich für die Bildung und die Leseförderung von Kindern ein. Ein Klettenkarussell, das kann viel Spaß machen, ist aber kein guter Ort, um festzusitzen, schon gar nicht in großer Höhe. Das ist 23 Fahrgästen auf einem Volksfest in Hamburg passiert. Das Fahrgeschäft hatte am Abend einen technischen Defekt und blieb stehen. Feuerwehr und Polizei rückten mit einem Großaufgebot an. Nach stundenlangem Ausharren gelang es kurz nach Mitternacht, das Kettenkarussell wieder in Gang zu setzen und die Leute unversehrt rauszuholen.
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0: Heute Herbst, morgen Sommer. So können wir es kurz zusammenfassen. Viel dicke Wolken heute mit Regen und Temperaturen maximal am Nachmittag so um die 21 Grad. Ansonsten wird es aber dann freundlicher. Und morgen zeigt sich viel Sonne bei an die knapp 30 Grad und am Freitag geht es sogar drüber.
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0: Schauen wir auf die Straßen heute Morgen. A9 Berlin Richtung Nürnberg. Zwischen Schkeuditzer Kreuz und Leipzig West ist die rechte Spur nach einem Unfall gesperrt. Außerdem auf der A72 Leipzig Richtung Chemnitz. In der Auffahrt Geithain steht ein defekter LKW. Vorsicht! In Heidenau auf der Bahnhofstraße bis Dresdner Straße gibt es Behinderungen wegen einer Ölspur zwischen Ringstraße und am Obergraben. Und geblitzt wird in Limbach-Oberfrohna am Ortsteil Pleißer auf der Hohensteiner Straße in Richtung Ortsausgang. Mit Schwung geht's in den Mittwoch mit Taylor Dane, Tell It To My Heart gleich. Yvonne Katterfeld ist genauso dabei wie jetzt Albert Hammond, Everything I Want To Do.

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0: Das ist Antenne Sachsen mit 70ern, 80ern und den schönsten Schlagern am Mittwoch und alles Wichtige kurz und knackig gleich in den Schlagzeilen.
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6: Mit Michael Daub, guten Morgen. Volkswagen-Konzernchef Oliver Blume wird heute zur außerordentlichen Betriebsversammlung im Zwickauer VW-Werk erwartet. Dabei soll die Konzernführung der Belegschaft Rede und Antwort zu den angekündigten Sparmaßnahmen stehen. Im Mittelpunkt steht die Zukunft des Standorts und der dortigen Arbeitsplätze. Grünes Licht für ein neues Infektionsschutzzentrum am Leipziger St. Georg Klinikum. Der Freistaat investiert etwa 53,5 Millionen Euro in einen Neubau. Die medizinische Versorgung in der Region soll damit nachhaltig gestärkt werden, wie es heißt. Die Bundesregierung schließt heute ihre Kabinettsklausur ab. Das schwarz-rote Kabinett spricht dabei über die Folgen von Hitze und Dürre für Deutschland und berät über Maßnahmen zur Anpassung und Schutz. Sachsen präsentiert sich auf der weltgrößten Videospielmesse, der Gamescom in Köln, mit einem Teilnehmerrekord. 25 Entwicklerteams, Studios und Startups sind vertreten. Und der Chemnitzer FC reitet weiter auf der Erfolgswelle. In der Fußball-Regionalliga haben sie das Spitzenspiel gegen Lok Leipzig mit 2:0 gewonnen. Die Tore für die Himmelblauen erzielten Berlinski und Baumgart in der zweiten Hälfte.
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0: Heute kurz so ein bisschen Mistwetter. Regen und vor allem dicke Wolken den ganzen Tag bei maximal so 17 bis 21 Grad. Aber es wird ja wieder, kann man sich jetzt noch nicht vorstellen. Morgen allerdings wieder mehr Sonne, vor allem trocken und 24 bis knapp 30 Grad. Am Freitag wird's dann wieder richtig hochsommerlich mit über 30 Grad in der Spitze.
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0: Schauen wir auf die Straßen. A9 Berlin Richtung Nürnberg. Zwischen Schkeuditzer Kreuz und Leipzig West ist die rechte Spur nach einem Unfall gesperrt. Auf der A72 Leipzig Richtung Chemnitz steht in der Auffahrt Geithain defekter LKW. In Heidenau gibt's eine Ölspur von Bahnhofstraße bis Dresdner Straße, genauer gesagt da zwischen Ringstraße und am Obergraben. Und auf der B176 Lobstädter Straße zwischen Neukieritzsch und Sachsenallee derzeit 10 Minuten Stop and Go. Die Blitzer heute Morgen in Dresden auf der Tennichtstraße stadteinwärts und an der Josephinenstraße Richtung Hauptbahnhof. Außerdem in Mildenau auf dem Parkplatz gegenüber der Apotheke, in Pleißer auf der Hohensteiner Straße Richtung Wüstenbrand und in Eichicht bei Süßebach da in der 30er-Zone in Richtung Oelsnitz.
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The Ballad of Lucy Jordan, das ist Marianne Faithfull hier bei Antenne Sachsen. Guten Morgen am Mittwoch, auch wenn Sommer heute ein bisschen fehlt und eine Pause macht. Wir zaubern Sonne aus dem Radio mit Kaoma gleich Lambada. Und das hier, das ist Nicole mit Ich hab dich doch lieb.

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6: Mit Michael Daub. Guten Morgen. Volkswagen-Konzernchef Oliver Blume wird heute zur außerordentlichen Betriebsversammlung im Zwickauer VW-Werk erwartet. Dabei soll die Konzernführung der Belegschaft Rede und Antwort zu den angekündigten Sparmaßnahmen stehen. Im Mittelpunkt steht die Zukunft des Standorts und der dortigen Arbeitsplätze. Bereits am Vortag war Blume bei einer Betriebsversammlung in Wolfsburg auf Kritik der Beschäftigten gestoßen und ausgepfiffen worden. Die Stadt Chemnitz will bis zu 26 Millionen Euro als Kredit aufnehmen. Der Verwaltungs- und Finanzausschuss soll Anfang September darüber entscheiden. Das Geld ist zum Beispiel für den weiteren Straßenbahnausbau im Chemnitzer Modell und die Sanierung der Gebrüder Grimm Grundschule vorgesehen. Lehnt der Ausschuss ab, müssten Vorhaben gestoppt oder erst gar nicht begonnen werden. Bereits aufgenommen wurden in diesem Jahr über 14 Millionen Euro. Der Kredit war noch für 2025 bewilligt, wegen Bauverzögerungen aber verschoben worden. Bis Jahresende erwartet die Stadt einen Schuldenstand von rund 213 Millionen Euro. Eine geplante Zuckersteuer könnte in Deutschland mehr Produkte betreffen als zunächst angenommen. Neben klassischen Süßgetränken könnten nach den bisherigen Plänen auch Biermischgetränke, Fruchtsäfte und Haferdrinks einbezogen werden. Finanzminister Lars Klingbeil verteidigte die Steuer bei RTL und NTV. Sie solle dazu beitragen, Kinder zu schützen und eine gesündere Ernährung zu fördern. Aus der Union kommt bereits Kritik an den Plänen. Die Dresdner Frauenkirche feiert heute den 300. Jahrestag ihrer Grundsteinlegung. Zu diesem besonderen Jubiläum gibt es am Abend eine Festveranstaltung. Einzelheiten von Michaela Stahl.
7: Das Motto lautet Frieden auf unseren Plätzen. Und dabei setzen die SG Dynamo Dresden und die Stiftung Frauenkirche ein gemeinsames Zeichen für Zusammenhalt und Verantwortung. Beide Institutionen kooperieren und wollen in den kommenden Monaten verschiedene gemeinsame Aktivitäten und Projekte im Jubiläumsjahr veranstalten. Mit dabei sind heute Abend auch prominente Gäste aus dem Stadt- und Vereinsleben. Die Andacht beginnt um 18 Uhr.
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0: Nicht den Kopf in den Sand stecken. Sehen Sie es positiv. Heute ist mal bestes Arbeitswetter. Da können Sie alles rausholen, um vielleicht morgen ein bisschen früher Feierabend zu machen. Denn nach dem Herbsttag heute wird morgen wieder richtig Sommer. Mit viel Sonne und Temperaturen zwischen 24 und knapp 30 Grad. Regen erstmal wieder kein Thema. Am Freitag wird es dann richtig schwül heiß, bis zu 31 Grad. Allerdings gegen Abend einzelne Schauer oder Gewitter.
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0: Schauen wir auf die Straßen. Auf der A9 Berlin Richtung Nürnberg zwischen Schkeuditzer Kreuz und Leipzig West ist die rechte Spur nach einem Unfall gesperrt. Dann in Heidenau, Bahnhofstraße bis Dresdner Straße, hier eine Ölspur zwischen der Ringstraße und am Obergraben und geblitzt wird. Auf der B169 beidseitig an der Elstermühle, in Dresden auf der Tennichtstraße stadteinwärts an der Josephinenstraße Richtung Hauptbahnhof, in Chemnitz stehen sie auf der Nefestraße stadteinwärts, außerdem in Erdmannsdorf, da Höhe der Wendeschleife in Richtung Chemnitz, in Pleißa auf der Hohensteiner Straße in Richtung Wüstenbrand und in Eichicht im Vogtland bei Süßebach, da in der 30er Zone Richtung Oelsnitz. Guten Start in diesen Mittwoch mit der George Becker Selection mit Queen, Radio Gaga und jetzt ein bisschen Kaiser Mania. Hier ist er mit Dich.

George Baker Selection Paloma Blanca hier bei Antenne Sachsen am Mittwochmorgen. Gebe zu, ich habe viel vorm Fernseher gesessen in meiner Jugend, vor allem wegen der Werbemusik. Da gab es ja richtig schöne Sachen, so von den Schnellrestaurants zum Beispiel oder von diesen koffeinhaltigen Limonaden. Und auch eine ganz große Fluggesellschaft hat einen schönen Werbespot gemacht. Da sieht man so ein Riesenflugzeug durch die Wolkendecke in Richtung Sonnenuntergang fliegen. Als noch keiner über einen CO2-Fußabdruck nachgedacht hat, gab es diese Musik dazu. Und das Original ist von Joe Cocker und Jennifer Warnes. Das ist die, die mit Bill Medley Time of My Life, Dirty Dancing gesungen hat. Hier ist Up Where We Belong. Jetzt bei Antenne Sachsen. Guten Flug.

0: Hier ist Antenne Sachsen. Hier gibt's 70er, 80er und die schönsten Schlager gleich mit Hans Harz. Dann ein bisschen Schwung von den Village People und alles Wichtige gibt's gleich in den Schlagzeilen.
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7: Mit Michael Daub, guten Morgen. Grünes Licht für ein neues Infektionsschutzzentrum am Leipziger St. Georg Klinikum. Der Freistaat investiert etwa 53,5 Millionen Euro in einen Neubau. Die medizinische Versorgung in der Region soll damit nachhaltig gestärkt werden, wie es heißt. Diebe haben eine Familiengruft auf dem Friedhof in Bernsdorf im Kreis Bautzen verwüstet. Sie stießen den Sockel um, auf dem die Bronzebüste des Familienpatrons stand. Dabei zerbrach auch die Grundplatte der Gruft, die Polizei ermittelt. Die Verbraucherzentralen schlagen Alarm. Immer mehr Leute ärgern sich über Verträge, die ihnen einfach so aufgedrängt werden. Etwa für Bücher, Zeitschriften oder Glücksspiele. Im ersten Halbjahr sind mehr als 24.000 Beschwerden eingegangen. Das waren 7% mehr als im Vorjahr. Letztes Jahr sind in Sachsen mehr als 19.000 Kindersportabzeichen verliehen worden. Das ist laut Landessportbund neuer Rekord. Und die US-Country-Sängerin Dolly Parton ist tot. Sie starb im Alter von 80 Jahren. Mehr als 60 Jahre dauerte ihre Karriere.
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0: Heute Herbst, morgen Sommer. So kann man es zusammenfassen. Temperaturen maximal am Nachmittag so 17 bis 21 Grad und immer wieder Regen. Aber dann wird's freundlicher und morgen wird's richtig schön mit ganz nett Sonne, nur harmlosen Wolken und Temperaturen an die 30 Grad in der Spitze. Am Freitag sieht's ähnlich aus. Gegen Abend hin sind dann einzelne Schauer und Gewitter möglich.
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0: Schauen wir auf die Straßen A4 Dresden Richtung Chemnitz zwischen Siebenlehn und Berbersdorf. Behinderungen nach einem Unfall, da ist die rechte Spur gesperrt. Außerdem auf der B96 zwischen Kirchheimer Straße und Sonnewald derzeit 20 Minuten Stop and Go. Und es laufen in Heidenau Reinigungsarbeiten, Bahnhofstraße bis Dresdner Straße, dort eine Ölspur zwischen Ringstraße und am Obergraben, deswegen Behinderungen. Geblitzt wird auf der B169 beidseitig an der Elstermühle, außerdem in Dresden auf der Tennichtstraße stadteinwärts und an der Josephinenstraße in Richtung Hauptbahnhof. In Chemnitz stehen sie auf der Augustusburger Straße stadteinwärts, auf der Nevestraße stadteinwärts, in Bautzen am Bahnhof und in Erdmannsdorf Höhe der Wendeschleife Richtung Chemnitz sowie in Mildenau auf dem Parkplatz gegenüber der Apotheke.
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schmeckt doch Kaffee mit Milch gleich nach Latte Macchiato mit Karamell Aroma C, Gianna Nannini und Bello Impossibile. Hier bei Antenne Sachsen. Und jetzt lassen wir es auch ein bisschen kribbeln im Bauch. Hier ist P. Werner. Guten Morgen.

0: Frühstückszeit, hier ist Antenne Sachsen mit 70ern, 80ern und den schönsten Schlagern und natürlich allem, was wichtig ist in den 9 Uhr Antenne Sachsen Nachrichten.
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7: Mit Michael Daub. Guten Morgen. Zur außerordentlichen Betriebsversammlung bei VW in Zwickau wird heute Konzernchef Oliver Blume erwartet. Die Sorgen der Belegschaft sind groß, weil dem Standort das ausdroht. Die Linksfraktion im Landtag kritisiert das Management scharf. Mehr von Gunnar Tichy.
8: Vorsitzende Susanne Schaper wirft dem VW-Chef eine katastrophale Krisenkommunikation vor, die bei den Mitarbeitern Wut und Angst schüre. Sie fordert von Blume eine klare Strategie für bezahlbare E-Modelle und eine Standortgarantie. Stattdessen bereite man bei VW offensichtlich vor, das Werk weiterhin nicht annähernd auszulasten, um eine Schließung zu rechtfertigen.
7: Sachsen will auf der weltweit größten Computerspielmesse der Gamescom geballte spielerische Kompetenz zeigen. Ab heute präsentieren sich in Köln 25 Entwicklerteams, Studios, Startups sowie Netzwerke auf einem Gemeinschaftsstand. Sachsen bietet zusammen mit seinen Hochschulen hervorragende Voraussetzungen, um sich als innovativer Standort für die deutsche Games- und Digitalwirtschaft zu etablieren, heißt es von der Wirtschaftsförderung, die den Stand organisiert. Grünes Licht für ein neues, hochmodernes, mitteldeutsches Infektionsschutzzentrum am Leipziger St. Georg Klinikum. Der Freistaat investiert in den kommenden 7 Jahren insgesamt über 50 Millionen Euro in den Neubau. Damit wird der Standort Leipzig zu einem der zentralen Zentren für Infektiologie in Ostdeutschland. Die neue Einrichtung ersetzt das über 100 Jahre alte Gebäude und stärkt die medizinische Versorgung der gesamten Region. Ziel ist es, für künftige Pandemien und Infektionslagen bestmöglich gewappnet zu sein. Die geplante Zuckersteuer könnte deutlich mehr Getränke betreffen als gedacht. Auch Fruchtsäfte, Smoothies und Produkte wie Hafermilch sind von der Steuer betroffen. In der Union gibt es schon jetzt Kritik an den Plänen der SPD. Man werde bei der Beratung im Bundestag noch genau prüfen, wie die Zuckersteuer ausgestaltet wird. Auf dem Hamburger Dom, einem Volksfest, hat es einen Großeinsatz von Polizei und Feuerwehr gegeben. 23 Menschen hingen an einem Kettenkarussell fest in rund 25 Metern Höhe. Bei dem Fahrgeschäft war eine Bremse blockiert. Kurz nach Mitternacht ist das Karussell dann wieder gefahren und die Fahrgäste konnten befreit werden.
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0: Sind Sie im Auto unterwegs? Dann machen Sie schön vorsichtig. Regen, Regen, Regen. Das wird auch Richtung Abend erst besser. Dann zieht nämlich dieses Regengebiet in Richtung Nordosten ab. Und morgen, man kann sich jetzt noch gar nicht vorstellen, richtig schön Sommer mit ganz nett Sonne und Temperaturen an die knapp 30 Grad. Und am Freitag da dann nochmal hochsommerlich, aber gegen Abend wieder einzelne Schauer und Gewitter.
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0: Schauen wir auf die Straßen. Vorsicht auf der A72 in Höhe Plauen-Ost. In beiden Richtungen Gefahr durch Personen auf der Autobahn. Vorsicht A72 Höhe Plauen-Ost, Personen. Dann auf der A4 Dresden Richtung Chemnitz zwischen Siebenlehn und Berbersdorf noch Behinderungen wegen eines Unfalls. Da wird der Verkehr aber an der Unfallstelle vorbeigeleitet. Dann haben wir in Heidenau Bahnhofstraße bis Dresdner Straße Reinigungsarbeiten wegen einer Ölspur zwischen Ringstraße und am Obergraben. Außerdem auf der Ronneburger Straße auf der B175 in Werdau in Höhe Krimmitschauer Straße Sperrung wegen eines Unfalls und ein Unfall auch im Kreis Bautzen zwischen Barschütz und dem Abzweig nach Barschütz. Geblitzt wird in Chemnitz auf der Augustusburger Straße stadteinwärts zwischen Südring und Walter-Klippel-Straße. Dann auf der Nefestraße stadteinwärts, außerdem in Bautzen stehen sie am Bahnhof. In Radebeul auf der Moritzburger Straße, da am Fußgängerüberweg Mohrenhaus von Lindenau Richtung Radebeul fahrend. In Leipzig auf der Georg-Schumann-Straße, in Meißen auf der Rautentalstraße stadteinwärts und in Pleißa auf der Hohensteiner Straße Richtung Wüstenbrand sowie in Erdmannsdorf Höhe Wendeschleife in Richtung Chemnitz. Hier ist der Sender, der Sie auch mal zu einem unvergesslichen Abend einlädt. Muss ja immer nicht ein Live-Konzert sein. Es gibt auch was richtig Spektakuläres. Was? Gleich nach Laidback, Achim Reichel und

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0: So klingt Antenne Sachsen. So klingen 70er, 80er und die schönsten Schlager, unter anderem gleich mit den Bee Gees, mit Andrea Jürgens und alles Wichtige in den Schlagzeilen.
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4: Mit Michael Daub, guten Morgen. Grünes Licht für ein neues Infektionsschutzzentrum am Leipziger St. Georg Klinikum. Der Freistaat investiert etwa 53,5 Millionen Euro in einen Neubau. Die medizinische Versorgung in der Region soll damit nachhaltig gestärkt werden, wie es heißt. Diebe haben eine Familiengruft auf dem Friedhof in Bernsdorf im Kreis Bautzen verwüstet. Sie stießen den Sockel um, auf dem die Bronzebüste des Familienpatrons stand. Dabei zerbrach auch die Grundplatte der Gruft, die Polizei ermittelt. Die Verbraucherzentralen schlagen Alarm. Immer mehr Leute ärgern sich über Verträge, die ihnen einfach so aufgedrängt werden. Etwa für Bücher, Zeitschriften oder Glücksspiele. Im ersten Halbjahr sind mehr als 24.000 Beschwerden eingegangen. Das waren 7% mehr als im Vorjahr. Letztes Jahr sind in Sachsen mehr als 19.000 Kindersportabzeichen verliehen worden. Das ist laut Landessportbund neuer Rekord. Und die US-Country-Sängerin Dolly Parton ist tot. Sie starb im Alter von 80 Jahren. Mehr als 60 Jahre dauerte ihre Karriere.
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0: Wird gar nicht richtig hell heute, bei Temperaturen am Nachmittag maximal zwischen 17 und 21 Grad, auch deutlich kühler. Der Regen zieht aber über den Tag so langsam in Richtung Nordosten ab. Und morgen, man kann sich nicht vorstellen, bestes kurze Hosenwetter, bis zu 30 Grad in der Spitze und ansonsten erstmal noch trocken. Am Freitag wird es dann schon mal schwül heiß bei bis zu 31 Grad, allerdings gegen Abend dann wieder einzelne Schauer oder Gewitter.
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0: Schauen wir auf die Straßen. Immer noch Vorsicht auf der A72 in Höhe Plauen-Ost in beiden Richtungen Personen an und auf der Autobahn. Dann auf der A4 Dresden Richtung Chemnitz zwischen Siebenlehn und Berbersdorf ist die rechte Spur nach einem Unfall gesperrt. Es laufen in Heidenau immer noch Reinigungsarbeiten wegen einer Ölspur, Bahnhofstraße bis Dresdner Straße, dort Behinderungen. Auf der S111 Barschützer Kreuzung aktuell Vollsperrung nach einem Unfall mit mehreren Fahrzeugen. Dann auf der B175 Ronneburger Straße in Werdau in Höhe Krimmitschauer Straße. Auch da Sperrung, auch da ein Unfall. Und geblitzt wird. In Chemnitz auf der Augustusburger Straße stadteinwärts zwischen Südring und Walter-Klippel-Straße, so hinterm Gartenzaun mit Tarnnetz, gut versteckt und doch entdeckt. Außerdem auf der Nevestraße stadteinwärts. In Bautzen stehen sie am Bahnhof. In Radebeul auf der Moritzburger Straße am Fußgängerüberweg Mohrenhaus, wenn sie von Lindenau Richtung Radebeul fahren. In Leipzig auf der Georg-Schumann-Straße blitzt es. In Meißen auf der Rauen Talstraße statt einwärts und in Erdmannsdorf Höhe der Wendeschleife in Richtung Chemnitz.
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für den morgendlichen Disco Fox Fancy und Flames of Love. Hier bei Antenne Sachsen. Hier gibt's 70er, 80er und die schönsten Schlager, eben die Musik, die Sie gerne hören und durch den Tag begleitet. Mit den Supremes zum Beispiel gleich. Mit einem Hammer 80er von Nick Kershaw, Wouldn't It Be Good. Und jetzt jetten wir gemeinsam los vom Airport mit Udo Lindenberg.

0: kurz vor 10. 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
10: Mit Michael Daub, guten Tag. Sachsens Regierung bringt heute den Entwurf für den Doppelhaushalt 2027-28 in den Landtag ein. In den kommenden Monaten beraten die Fraktionen über die geplanten Ausgaben von insgesamt rund 53,5 Milliarden Euro. Da CDU und SPD keine eigene Mehrheit haben, sind sie erneut auf Stimmen aus der Opposition angewiesen. Grüne und Linke wollen bis Ende September entscheiden, ob sie den Haushalt unterstützen. Wegen geplanter Einsparungen werden schwierige Verhandlungen erwartet. VW-Chef Blume will heute die beiden VW-Standorte in Emden und bei uns in Zwickau besuchen. In den Werken sind außerordentliche Betriebsversammlungen angesetzt. Blume will die Belegschaft über die angekündigten Sparmaßnahmen informieren. Für beide Werke gibt es eine Standortgarantie bis Ende 2030. Die Bundesregierung setzt ihre Kabinettsklausur in Brandenburg fort. Im Mittelpunkt stehen dabei Hitzeschutz und die Wirtschaft. Die Bundesregierung will Konsequenzen ziehen aus der Hitzewelle dieses Sommers. Zunächst soll die Lage analysiert werden. Beschlüsse zum Hitzeschutz gibt es auf Schloss Neuhardenberg nicht. Die Verbraucherzentralen schlagen Alarm. Immer mehr Leute ärgern sich über Verträge, die ihnen einfach so aufgedrängt werden, etwa für Bücher, Zeitschriften oder Glücksspiele. Im ersten Halbjahr sind mehr als 24.000 Beschwerden eingegangen, 7% mehr als im Vorjahr. Die Forderung von Verbandschefin Popp, Verträge, die am Telefon abgeschlossen werden, sollten erst gültig sein, wenn sie später schriftlich bestätigt werden. In Dresden ruft das Bündnis gegen Kürzungen zu Protesten gegen geplante Einsparungen bei sozialen Leistungen auf. Am 3. September soll unter anderem gegen Kürzungen im Gesundheitswesen, bei Pflege, Rente und sozialer Arbeit demonstriert werden. Kritisiert werden außerdem geplante Kita-Schließungen, Stellenabbau bei der Stadt und weniger Beratungsangebote. Unterstützt wird der Protest unter anderem von der Linken und Gewerkschaften.
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11: Grau und trübe ist es noch, aber der Regen zieht so langsam in Richtung Nordosten ab und heute am späteren Nachmittag und Abend guckt dann vielerorts auch noch mal ein bisschen Sonne durch. Maximal so um die 17 bis 21 Grad kriegen wir aber heute hin. Dafür morgen wieder richtig schön Sommer mit viel Sonne und bis zu 29 Grad. Auch am Freitag wird es noch mal schwül heiß, allerdings zum Abend hin wieder mit einzelnen Schauern oder Gewittern.
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11: Schauen wir auf die Straßen. Gute Nachrichten von der A4. Die Unfallstelle zwischen Werbersdorf und Siebenlehn ist geräumt. Dann auf der A4 Chemnitz Richtung Erfurt. Zwischen Stadtroda und Jena Zentrum steht ein defekter LKW in der Baustelle. Vorsicht auf der A9 Berlin Richtung Leipzig. Zwischen Bitterfeld-Wolfen und Wiedemar Spanngurte auf der rechten Spur.
0: Außerdem in Dresden-Borsbergstraße statt auswärts, kurz vor der Müller-Bersee-Straße hier ein Unfall. Und auf der Ronneburger Straße in Werdau, da immer noch Vollsperrung Höhe Krimmitschauer Straße wegen eines Unfalls. Auch im Kreis Bautzen zwischen Weißenberg und Bautzen Behinderungen am Abzweig Barschütz wegen eines Unfalls. Und geblitzt wird auf der Chemnitztalstraße in Chemnitz statt einwärts nach dem Gasthof Dreisdorf. Außerdem auf der Augustusburger Straße statt einwärts zwischen Südring und Walter-Klippel-Straße. In Dresden auf der Albertbrücke Richtung Sachsenplatz, auf der Keulenbergstraße gleich beidseitig, in Bautzen am Bahnhof stehen sie, in Radebeul auf der Moritzburger Straße am Fußgängerüberweg Mohrenhaus nach Radebeul und in Leipzig auf der Georg-Schumann-Straße. Gute Fahrt!
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0: Mit 70ern, 80ern und den schönsten Schlagern am Mittwochmorgen mit Abergleich mit Eishaus und hier ist Roland Kaiser und Schachmann.

0: wunderschön. ABBA und I Have a Dream am Mittwochvormittag. Hier ist Antenne Sachsen 70er, 80er und die schönsten Schlager. Und von letzterem gibt's ja übermorgen am Freitag eine geschlagene Stunde.
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0: Sie entscheiden, was da wo überhaupt in welcher Reihenfolge und warum läuft. Die Tochter von Matthias Reim hat's ja im Blut und in den Genen sozusagen, Marie Reim, letzte Woche auf allen Sprachen auf Platz

sie denn mehr verdient? Sie entscheiden, wo Marie Reim mit Auf allen Sprachen in dieser Woche erscheint. www.antenne Sachsen. 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

0: Willkommen im Mittwochvormittag mit Antenne Sachsen mit 70ern, 80ern und den schönsten Schlagern. Wir schunkeln gleich eine Runde mit Hanne Haller, mein lieber Mann, und Smokey sind dabei mit Lay Back in the Arms of Someone.
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Hier bei Antenne Sachsen am Mittwochvormittag. Wer den Regenbogen haben will, muss den Regen akzeptieren. Das ist nur einer von vielen klugen Sätzen, die die Ikone Dolly Parton mal gesagt hat. Gestern ist sie im Alter von 80 Jahren von uns gegangen und wir erinnern uns und verneigen uns vor allem vor einer ganz, ganz großen. Hier ist Dolly Parton mit Kenny Rogers gemeinsam. Islands

0: Stündle noch, dann ist Mittagspause. 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
5: Mit Michael Daub, guten Tag. Sachsen will den Strukturwandel in Südwestsachsen mit Millioneninvestitionen in Wissenschaft und Forschung unterstützen. Davon sollen unter anderem Hochschulen und Forschungseinrichtungen in Chemnitz, Freiberg, Mittweida und Zwickau profitieren. Geplant sind auch ein KI-Institut in Plauen und neue Technologiezentren. An der TU Chemnitz soll zudem ein neuer Reinraum für Mikroelektronik entstehen. Insgesamt sind bis 2031 Forschungs- und Wissenschaftsprojekte mit einem Volumen von mehr als 200 Millionen Euro vorgesehen. Die Dresdner Frauenkirche feiert heute den 300. Jahrestag ihrer Grundsteinlegung. Zu diesem besonderen Jubiläum gibt es am Abend eine Festveranstaltung. Einzelheiten von Michaela Stahl.
6: Das Motto lautet Frieden auf unseren Plätzen und dabei setzen die SG Dynamo Dresden und die Stiftung Frauenkirche ein gemeinsames Zeichen für Zusammenhalt und Verantwortung. Beide Institutionen kooperieren und wollen in den kommenden Monaten verschiedene gemeinsame Aktivitäten und Projekte im Jubiläumsjahr veranstalten. Mit dabei sind heute Abend auch prominente Gäste aus dem Stadt- und Vereinsleben. Die Andacht beginnt um 18 Uhr.
5: Eine geplante Zuckersteuer könnte in Deutschland mehr Produkte betreffen als zunächst angenommen. Neben klassischen Süßgetränken könnten nach den bisherigen Plänen auch Biermischgetränke, Fruchtsäfte und Haferdrinks einbezogen werden. Finanzminister Klingbeil verteidigte die Steuer bei RTL Fernsehen und NTV. Sie solle dazu beitragen, Kinder zu schützen und eine gesündere Ernährung zu fördern. Aus der Union kommt bereits Kritik an den Plänen. Zum Start der Gamescom in Köln hat die Bundesregierung mehr Geld für die Games-Branche zugesagt. Dieses und nächstes Jahr sollen jeweils 120 Millionen Euro Fördergelder fließen. Das hat Finanzminister Klingbeil dem Kölner Stadtanzeiger gesagt. Ihm sei wichtig, dass die Standortbedingungen für die Games-Branche und die Digitalwirtschaft insgesamt besser werden. Das nächste Himmelsspektakel über Sachsen steht vor der Tür. Am frühen Freitagmorgen ist eine partielle Mondfinsternis zu sehen. Ab 4:30 wandert der Mond in den Schatten der Erde. Kurz nach 6 erreicht das Schauspiel seinen Höhepunkt. Rund 93% der sichtbaren Mondoberfläche werden dabei verdeckt. Am besten lässt sich die Finsternis an einem dunklen Ort mit freier Sicht nach Westen beobachten.
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7: Bedeckter Himmel überall, es sind auch einige Schauer unterwegs. Temperaturen um die 15 bis 17 Grad im Moment, maximal 23 werden es heute. Die Wetterbesserung ist aber in Sicht, schon am Nachmittag lockert's auf. Es wird sonniger, freundlicher und morgen dann nochmal sommerlich mit Werten zwischen 25 und 30 Grad. Anfangs einige Nebelfelder, später scheint dann oft die Sonne und es bleibt meist trocken.
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7: A4 Dresden Richtung Chemnitz, Vorsicht zwischen Dresden-Altstadt und dem Dreieck Dresden-West. Hier ist ein Fahrzeug liegen geblieben auf der rechten Spur und der Standspur. Weiter auf der A4 Chemnitz Richtung Erfurt, ein defekter LKW zwischen Glauchau-Ost und West. Das Ganze auch in der Baustelle, ebenso im weiteren Verlauf zwischen Stadtroda und Jena Zentrum. Dadurch Rückstau bis zum Hermsdorfer Kreuz. A38 Halle Richtung Leipzig, eine ungesicherte Unfallstelle zwischen Kreuz-Rippachtal und Lützen. A72 Zwickau-Plauen, hier im Moment die Autobahn in Höhe Zwickau-Ost gesperrt. Da ist ein Hund an und auf der Fahrbahn. Noch eine ungesicherte Unfallstelle A72 Chemnitz Richtung Zwickau in Höhe der Abfahrt Stolberg West. Es klemmt in Dresden auf der Borsbergstraße statt auswärts. Hier nach einem Unfall kurz vor der Müller-Berset-Straße. Und es wird geblitzt auf der B180 Waldenburg Richtung Oberstadt. In Meißen Rauenthalstraße statt auswärts in der 30er-Zone. Und Dresden-Albertbrücke Richtung Sachsenplatz.
4: Und jetzt geht's weiter mit 70ern, 80ern und den schönsten Schlagern. Hier ist Daniel Pavel.
0: Und gleich gibt's Culture Club mit Kammer Chameleon, Nicole mit Dir vielleicht. Und wir starten jetzt mit Hot Stuff von Donna Summer.

0: Willkommen bei Antenne Sachsen, willkommen bei 70ern, 80ern und den schönsten Schlagern und willkommen auf einem Konzert.
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0: Genau, wir bescheren Ihnen einen Abend, wo Sie wieder mal mit bekannten Freunden, Kollegen oder Ihren Liebsten einfach mal einen Abend verleben, den es so schon lange nicht mehr gab. Und vor allem bei Künstlern, die Sie alle aus dem Radio kennen, aber eben mal live. Zum Beispiel im November Raymond Frontmann Ray Garvey. Absoluter Sympath, absoluter Top-Musiker und live zu erleben in der Quarterback Immobilien Arena in Leipzig am, wie gesagt, 28. 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

0: nicht mehr lange, dann ist Mittagspause. Hier ist Antenne Sachsen mit 70ern, 80ern und den schönsten Schlagern und wir feiern eine geile Zeit gleich mit Ben Zucker.
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Elton John, Sacrifice. Das ist Antenne Sachsen am Mittwochvormittag. Der Sender, der Sie zu den schönsten Konzerten bringt. Und ein Star kommt gleich dreimal nach Sachsen. Am 9. Oktober ins Leipziger Haus Auensee. Am 18. Oktober in den Kulti nach Dresden. Und obendrauf noch am 1.11. in die Sparkassenarena in Zwickau. Heinz Rudolf Kunze. Und wenn Sie hinwollen, dann gucken Sie mal bei uns auf der Seite antennesachsen.de, welche Events, welche Stars, welche Bands Sie dort besonders faszinieren und wo Sie vielleicht gern mal auf unsere Kosten hinwollen. Und hier ist ein kleines Appetithäppchen. Das ist Heinz Rudolf Kunze und finden Sie mal.

0: Mahlzeit. Hier ist Antenne Sachsen am Mittwochmittag mit allem, was wichtig ist, in den 12 Uhr Nachrichten gleich.
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5: Michael Daub, guten Tag. Sachsens Regierung bringt heute den Entwurf für den Doppelhaushalt 2027 und 28 in den Landtag ein. In den kommenden Monaten beraten die Fraktionen über die geplanten Ausgaben von insgesamt rund 53,5 Milliarden Euro. Da CDU und SPD keine eigene Mehrheit haben, sind sie erneut auf Stimmen aus der Opposition angewiesen. Grüne und Linke wollen bis Ende September entscheiden, ob sie den Haushalt unterstützen. Wegen geplanter Einsparungen werden schwierige Verhandlungen erwartet. Zur außerordentlichen Betriebsversammlung bei VW in Zwickau wird heute Konzernchef Oliver Blume erwartet. Die Belegschaft ist angesichts einer drohenden Standortschließung alarmiert. Die Linke im Landtag fordert von Blume eine klare Strategie für bezahlbare E-Modelle und eine Standortgarantie. Arbeitsplätze müssten vor der Rendite stehen, zumal die Beschäftigten längst ihren Teil zur Kostensenkung beitrügen. Grünes Licht für ein neues und hochmodernes mitteldeutsches Infektionsschutzzentrum am Leipziger St. Georg Klinikum. Der Freistaat investiert in den kommenden 7 Jahren insgesamt über 50 Millionen Euro in den Neubau. Damit wird der Standort Leipzig zu einem der zentralen Zentren für Infektiologie in Ostdeutschland. Die neue Einrichtung ersetzt das über 100 Jahre alte Gebäude und stärkt die medizinische Versorgung der gesamten Region. Ziel ist es, für künftige Pandemien und Infektionslagen bestmöglich gewappnet zu sein. Die geplante Zuckersteuer könnte deutlich mehr Getränke betreffen als gedacht. Auch Fruchtsäfte, Smoothies und Produkte wie Hafermilch sollen besteuert werden. In der Union gibt es schon jetzt Kritik an den Plänen. Diana Kramer berichtet.
6: Auch Hessens Ministerpräsident Boris Rhein sagt, die Menschen bräuchten echte Entlastungen im Alltag und nicht die nächste Teuersteuer. Schwarz-Rot plant, die Steuer auf gezuckerte Getränke zur Stabilisierung der Krankenkassenbeiträge ab dem kommenden Jahr einzuführen. Bislang war das aber für Zuckerbomben wie Limo und Cola im Gespräch.
5: Weltweit trauern Stars wie Elton John, Taylor Swift und Beyoncé um Dolly Parton. Sie ist im Alter von 80 Jahren gestorben. US-Präsident Trump hat die Flaggen im ganzen Land für eine Woche auf Halbmast setzen lassen. Zu Ehren Dolly Partons erstrahlt das Empire State Building in New York in rosa Licht.
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7: Bedeckter Himmel überall, es sind auch einige Schauer unterwegs. Temperaturen um die 15 bis 17 Grad im Moment, maximal 23 werden es heute. Die Wetterbesserung ist aber in Sicht, schon am Nachmittag lockert's auf. Es wird sonniger, freundlicher und morgen dann nochmal sommerlich mit Werten zwischen 25 und 30 Grad. Anfangs einige Nebelfelder, später scheint dann oft die Sonne und es bleibt meist trocken.
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7: A4 Dresden Richtung Chemnitz, Vorsicht zwischen Dresden-Altstadt und dem Dreieck Dresden-West. Hier ist ein Fahrzeug liegen geblieben auf der rechten Spur und der Standspur. Weiter auf der A4 Chemnitz Richtung Erfurt, ein defekter LKW zwischen Glauchau Ost und West. Das Ganze auch in der Baustelle, ebenso im weiteren Verlauf zwischen Stadtroda und Jena Zentrum. Dadurch Rückstau bis zum Hermsdorfer Kreuz. A38 Halle Richtung Leipzig, eine ungesicherte Unfallstelle zwischen Kreuz-Rippachtal und Lützen. A72 Zwickau-Plauen, hier im Moment die Autobahn in Höhe Zwickau-Ost gesperrt, da ist ein Hund an und auf der Fahrbahn. Noch eine ungesicherte Unfallstelle, A72 Chemnitz Richtung Zwickau in Höhe der Abfahrt Stolberg-West. Es klemmt in Dresden auf der Borsbergstraße statt auswärts, hier nach einem Unfall kurz vor der Müller-Berset-Straße und es wird geblitzt auf der B180 Waldenburg Richtung Oberstadt, in Meißen Rauenthalstraße statt auswärts in der 30er-Zone und Dresden-Albertbrücke Richtung Sachsenplatz.
4: jetzt geht's weiter mit 70ern, 80ern und den schönsten Schlagern. Hier ist Daniel Pavel.
0: Und gleich schippern wir eine Runde mit Boat on the River und Styx. Tina Turner ist dabei und Costa Gordalis legt jetzt los mit Anita. Mahlzeit zusammen. Schöne Mittagspause.

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0: sind Styx, das ist Boat on the River, das ist Antenne Sachsen und das hier ist vielleicht die nächste glückliche Gewinnerin, wenn es heißt, mit Antenne Sachsen zu den schönsten Konzerten. Mandy Mahlzeit, hier ist Daniel Pavel von Antenne Sachsen, hallo.
1: Ja, hallo.
0: Ich würde dir gerne einen unheilig schönen Abend bescheren.
1: Oh, wie cool ist das denn?
0: Ja, ich habe Tickets für dich.
1: Wie cool ist das denn, ja?
0: Freitag bei den Filmnächten am Elbufer.
1: Ja, super.
0: Große Bühne, super. Der Graf obendrauf und die Mandy mit Begleitung dabei. Herzlichen Glückwunsch.
1: Super, vielen Dank.
0: Na, voll gerne. 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Gucken Sie mal, suchen Sie sich was aus auf antennesachsen.de. Ich drücke die

0: So klingt Antenne Sachsen. So klingen 70er, 80er und die schönsten Schlager. In den Startlöchern stehen gleich Chris Rea, Münchner Freiheit und Lynn Anderson.
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0: Hier ist der Sender, der Ihnen mit Chris Rea ein bisschen Sonne in den grauen Mittwochmittag zaubert. On the Beach bei Antenne Sachsen. 70er, 80er und die schönsten Schlager gleich mit einem der schönsten Balladen von ABBA. Thank You for the Music. Und jetzt eine kurze Reise mit Udo Jürgens. Ich war noch niemals in New York. Mahlzeit.
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0: Antenne Sachsen am Mittwochnachmittag. Mit 70ern, 80ern und den schönsten Schlagern geht's raus aus der Mittagspause und rein in den Nachmittag. Und natürlich alles, was wichtig zu wissen ist, gibt's in den 13 Uhr Antenne Sachsen Nachrichten.
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15: Ich bin Joshua Heise. Zero Zucker gleich Zero Steuer. Finanzminister Klingbeil hat den Vorschlag seiner eigenen Mitarbeiter gestoppt, nachdem die geplante Zuckersteuer auch auf Zero-Getränke, alkoholfreies Bier oder Pflanzenmilch erhoben werden sollte. Gleichzeitig betonte er, dass der Vorschlag nur ein Arbeitspapier war, kein Gesetzentwurf. An der Zuckersteuer an sich will er aber festhalten. Die russischen Antonovs am Flughafen Leipzig-Halle könnten verlegt werden. Laut Leipziger Volkszeitung kommt aus Sicherheitskreisen die Idee, die Flugzeuge auf die andere Seite der A14 zu stellen, wo die ukrainische Fluggesellschaft Antonov Airlines ihre Wartungsbasis hat. Dort könnte man die russischen Flieger so aufstellen, dass sie als eine Art Schutzbarriere für die ukrainischen Maschinen dienen. Vor 3 Wochen hatte es einen versuchten Drohnenangriff auf die ukrainischen Flugzeuge gegeben. Die deutsche Gaming-Branche bekommt mehr staatliche Förderung. Finanzminister Klingbeil hat im Kölner Stadtanzeiger 120 Millionen Euro für dieses und nächstes Jahr zugesagt. Der SPD-Chef wird am Nachmittag zur offiziellen Eröffnung der Gamescom in Köln erwartet. Die weltgrößte Computerspielmesse geht bis Sonntag. Die Finanzämter in Deutschland haben im letzten Jahr so viel Erbschafts- und Schenkungssteuer eingenommen wie noch nie. Das Statistische Bundesamt meldet einen Betrag von 21,4 Milliarden Euro, über 60% mehr als im Jahr davor. Insgesamt wurde Vermögen in Höhe von 141 Milliarden Euro durch Erbschaften und Schenkungen übertragen. Die meisten Fälle tauchen in der Statistik allerdings gar nicht auf, weil sie unter der Freibetragsgrenze liegen. Während die Nachlöscharbeiten im Hohenfenn in Belgien weiterlaufen, gibt es jetzt erste Anhaltspunkte zur Brandursache. Wie die Staatsanwaltschaft mitteilte, könnte ein landwirtschaftliches Gerät das Feuer ausgelöst haben. 2 Experten sollen die Hypothese prüfen. Der Brand gilt als einer der größten in Belgiens Geschichte. Über 3000 Hektar Land sind dem Feuer zum Opfer gefallen.
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16: Immer noch meist stark bewölkt. Es sind ein paar letzte leichte Schauer derzeit unterwegs. Der Regen zieht weiter raus. Ab dem Nachmittag lockert es an immer mehr Stellen auf. Auch Sonne kommt heute noch mal durch bei 19 bis 23 Grad. Morgen wird's sommerlich. Nachdem sich der Nebel verzogen hat, sonnig und trocken. Werte zwischen 25 und 30 Grad stehen an. Und auch der Freitag noch mal sommerlich warm. Dann allerdings schon wieder deutlich wechselhafter. Da kann es wieder nass werden und auch gewittern.
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16: A4 Görlitz Richtung Dresden. Es stockt aufgrund einer Baustelle zwischen Dresden Flughafen und der Abfahrt Hellerau. A4 Dresden Richtung Chemnitz. Eine Autopanne zwischen Dresden Altstadt und dem Dreieck Dresden West. Im weiteren Verlauf A4 Chemnitz Richtung Erfurt. Zwei defekte LKW. Einmal zwischen Klauchau Ost und West in der Baustelle und zwischen Stadtroda und Jena Zentrum. Hier Rückstau bis zum Hermsdorfer Kreuz. Ein Unfall auf der A38 Halle Richtung Leipzig zwischen Kreuz Rippachtal und Lützen. Vollgesperrt anscheinend noch immer die A72 in Höhe Zwickau-Ost in beiden Richtungen. Grund ist ein entlaufener Hund und ein Unfall auf der A72 Chemnitz Richtung Zwickau an der Abfahrt Stolberg-West. Blitzer noch, B180 Waldenburg Richtung Oberstadt, Meißen-Rauenthal-Straße stadtauswärts 30er-Zone und Dresden-Albertbrücke Richtung Sachsenplatz.
14: Jetzt geht's weiter mit 70ern, 80ern und den schönsten Schlagern. Hier ist Daniel Pavel.
0: Raus aus der Mittagspause, rein Richtung Nachmittag mit Secret Service, mit Ivo Schwarze Rose und jetzt mit Jeanette Porquet.

0: Secret Service bei Antenne Sachsen. Mittwochnachmittag, jetzt mit dem Beweis wieder, wie wichtig gute und schöne Stimmen sind. Weil sie einem eine Gänsehaut zaubern, weil sie Emotionen transportieren und weil sie uns mitnehmen in eine Welt. Zum Beispiel zum Entspannen. So wie jetzt die unvergessene und unvergleichliche Stimme von Volker Lechtenbrink. Hier ist er mit Ich mag. Jetzt bei Antenne Sachsen.
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0: Antenne Sachsen mit 70ern, 80ern und den schönsten Schlagern. Gleich zum Beispiel mit Vicky Leandros. Ich liebe das Leben.
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0: Kurz vor zwei haben wir's. Hier ist Antenne Sachsen und alles, was wichtig ist, gibt's gleich in den 14 Uhr News.
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10: Ich bin Joshua Heise. Kanzler Merz hat ein rosiges Bild für Deutschlands Zukunft gezeichnet. Schwarz-Rot habe zuletzt wichtige Reformen angestoßen, etwa bei Rente und Wirtschaft, so der CDU-Chef nach einem zweitägigen Treffen der Regierung. Der Hitzesommer habe gezeigt, dass die Prävention von Waldbränden verbessert werden müsse, fügte Merz hinzu und zeigte sich insgesamt zuversichtlich, gesteckte Ziele zu erreichen. Zur außerordentlichen Betriebsversammlung bei VW in Zwickau wird heute Konzernchef Oliver Blume erwartet. Die Sorgen der Belegschaft sind groß, weil dem Standort das ausdroht. Die Linksfraktion im Sächsischen Landtag kritisiert das Management scharf. Mehr von Gunnar Tichy.
11: Vorsitzende Susanne Schaper wirft dem VW-Chef eine katastrophale Krisenkommunikation vor, die bei den Mitarbeitern Wut und Angst schüre. Sie fordert von Blume eine klare Strategie für bezahlbare E-Modelle und eine Standortgarantie. Arbeitsplätze müssten vor der Rendite stehen, zumal die Beschäftigten längst ihren Teil zur Kostensenkung beitrügen. Stattdessen bereite man bei VW offensichtlich vor, das Werk weiterhin nicht annähernd auszulasten, um eine Schließung zu rechtfertigen.
10: Seit Wochen blutet das Portemonnaie an der Zapfsäule. Zwar sind die Spritpreise im Vergleich zur Vorwoche leicht gesunken, allerdings müssten sie wegen des gesunkenen Ölpreises und dem starken Euro eigentlich noch günstiger sein, kritisiert der ADAC. Ein Liter Super E10 kostet aktuell im Bundesschnitt 2,15 Euro, also kaum weniger als vor einer Woche. Die Experten raten, vor 12 Uhr zu tanken, da seien die Preise am niedrigsten. Ausländische Geheimdienste und kriminelle Banden richten jedes Jahr Milliardenschäden bei deutschen Unternehmen an. Der IT-Branchenverband Bitkom teilte mit, dass die Spuren häufig nach China und Russland führen. Im Fokus liegt besonders die Rüstungsindustrie. Fachleute raten Unternehmen zu einem guten Krisenmanagement im Fall eines Hackerangriffs und zu einem sicheren Zugangsmanagement. Happy Birthday Bravo! Die Kultjugendzeitschrift wird heute 70 Jahre alt. Auf dem Cover der Erstausgabe vom 26. August 1956 war niemand Geringeres als die Schauspielikone Marilyn Monroe. Für Generationen war die Bravo der Kompass in der Popkultur, aber auch Informationsquelle für damalige Tabuthemen wie Sex und Liebe. Früher erschien die Bravo wöchentlich, seit 2020 nur noch einmal im Monat.
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12: Immer noch meist stark bewölkt. Es sind ein paar letzte leichte Schauer derzeit unterwegs. Der Regen zieht weiter raus. Ab dem Nachmittag lockert es an immer mehr Stellen auf. Auch Sonne kommt heute noch mal durch bei 19 bis 23 Grad. Morgen wird's sommerlich. Nachdem sich der Nebel verzogen hat, sonnig und trocken. Werte zwischen 25 und 30 Grad stehen an. Und auch der Freitag noch mal sommerlich warm. Dann allerdings schon wieder deutlich wechselhafter. Da kann es wieder nass werden und auch gewittern.
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12: A4 Chemnitz Richtung Dresden. Eine Tagesbaustelle sorgt für Stau zwischen Dresden-Neustadt und Hellerau. A9 Leipzig Richtung Nürnberg. Ein Unfall zwischen Kreuz-Rippachtal und Weißenfels. Voll gesperrt ist in Geier noch von der Bahnhof bis zur August-Bebel-Straße. Der Bereich zwischen Lindenstraße und Alte Marienstraße. Hier laufen Reinigungsarbeiten. Es blitzt. B169 Riesa hinter der Auffahrt Weida Richtung Oschatz. B174 kurz vor dem Ortseingang Chemnitz aus Richtung Zschopau kommend unter der Brücke. Plauen, Pausaer Straße stadteinwärts, in Solland an der Spree auf der Zittauer Straße und Leipzig, Lindenthaler Hauptstraße stadteinwärts.
1: Und jetzt geht's weiter mit 70ern, 80ern und den schönsten Schlagern. Hier ist Daniel Pavel.
0: Und hier gibt's gleich Aber mit SOS, mit Bonnie M. Boat on the River. Und vorher lassen wir die Wölfe los mit Peter Maffay. Schönen Mittwochnachmittag.

ABBA und SOS hier bei Antenne Sachsen. Und wenn Sie einen Wocheneinkauf noch vor sich haben, packen Sie ruhig ein bisschen Grillzeug ein. Man kann sich's jetzt noch nicht vorstellen, aber morgen wird wieder richtig Sommer mit ordentlich Sonne und Temperaturen am Nachmittag knapp an die 30 Grad. Gleich gibt's ein bisschen Farbenlehre mit Kerstin Ott. Nachts sind alle Katzen grau und hier ist Tanita Tikaram. Twist in my sobriety. Oh.

0: Antenne Sachsen am Mittwochnachmittag mit 70ern, 80ern und den schönsten Schlagern. Gleich einer von Roger Whittaker. Eloisa nach John Paul Young. Love is in the air. Gleich.
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Stevie Wonder bei Antenne Sachsen. Schönen Mittwochnachmittag und gleich gibt's CC Catch. Roy Orbison ist dabei und jetzt der Mann, dem wir noch gute Besserung wünschen. Der lässt das ja noch ein bisschen ruhiger angehen. Gut so. Hier ist Udo Lindenberg und mein Ding bei Antenne Sachsen. Entspannten Weg in Richtung Feierabend.

0: Kurz vor drei haben wir es am Mittwoch mit 70ern, 80ern und den schönsten Schlagern hier bei Antenne Sachsen mit den Village People zum Beispiel nach den 15 Uhr Antenne Sachsen Nachrichten.
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10: Ich bin Joshua Heise. Die Bundesregierung hat nach einem zweitägigen Treffen die eigene Arbeit gelobt. Angestoßene Reformen zeigten erste Wirkung, sagten die Parteichefs von SPD und CDU, Klingbeil und Merz. Als Beispiele nannten sie die zahlreichen Firmengründungen, Wirtschaftswachstum sowie die Modernisierungen von Schienen, Krankenhäusern, Straßen, Brücken, Schulen und Kitas. Der Freistaat will den Strukturwandel in Südwestsachsen mit Investitionen von über 200 Millionen Euro in Wissenschaft und Forschung unterstützen. Davon sollen bis 2031 unter anderem Hochschulen und Forschungseinrichtungen in Chemnitz, Freiberg, Mittweida und Zwickau profitieren. Geplant sind auch ein KI-Institut in Plauen und neue Technologiezentren. An der TU Chemnitz soll außerdem ein neuer Reinraum für Mikroelektronik entstehen. Finanzminister Klingbeil hat die Pläne zur Zuckersteuer ins richtige Licht gerückt. Er stellte klar, dass nur intern darüber debattiert wurde, auch Getränke ohne Zuckerzusatz mit einer Steuer zu belegen, also etwa Cola Zero oder Hafermilch. Er selbst halte von solchen Plänen nichts und deswegen werde das nicht kommen, so der SPD-Chef. Nach schweren Überschwemmungen im Himalaya-Staat Nepal werden mindestens 384 Reisende vermisst. Unter den Vermissten in der Grenzregion zu Tibet sind 291 Ausländer, wohl auch aus Deutschland. Ganze Dörfer wurden weggespült, Straßen, Brücken und Kraftwerke sind beschädigt. Auch im benachbarten Tibet gibt es wegen einer Schlammlawine Opfer und Vermisste. Der Wohnungsbau in Deutschland geht so langsam voran. Wie der neue Baumonitor zeigt, wurden im letzten Jahr fast 85.000 Wohnungen weniger fertiggestellt als noch vor 2 Jahren. Somit würden aktuell rund 1,3 Millionen Wohnungen in Deutschland fehlen. Laut Baubranche ist das auch ein Problem für den Arbeitsmarkt. Freie Stellen könnten nicht besetzt werden, weil es keine bezahlbaren Wohnungen gäbe.
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0: Bis zum Abend lockert es langsam auf, die Nacht dann meist nur noch gering bewölkt und trocken bei 15 bis 11 Grad. Morgen immer wieder Wolkenfelder, dazwischen viel Sonnenschein und 27 bis 30 Grad, erst zum Abend wieder mehr Wolken. Und Freitag mehr Wolken, Schauer und Gewitter, auch mal heftiger bei 27 bis 29 Grad.
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0: A72 Chemnitz Richtung Plauen zwischen Stolberg West und Zwickau Ost 3 Kilometer Stau. Plauen Richtung Hof zwischen Dreieck Hoffranken und Hof Nord 7 Kilometer Stau. Und A72 Zwickau Richtung Chemnitz zwischen Chemnitz Süd und Kreuz Chemnitz 1 Kilometer stockend. Es blitzt in Soland an der Spree auf der Zittauer Straße, in Leipzig Lindenthaler Hauptstraße stadteinwärts und Chemnitz Nevestraße stadtauswärts an der A72 Auffahrt.
9: jetzt geht's weiter mit 70ern, 80ern und den schönsten Schlagern. Hier ist Daniel Pavel.
0: Und zum Nachmittagscafé servieren wir F.R. David, Juliane Werding und jetzt eine schöne Nummer zum Mittanzen. Gedanklich zumindest Village People, YMCA.

0: Hier ist Antenne Sachsen. Hier gibt's 70er, 80er und die schönsten Schlager. Und es kommt ja noch ein Haufen auf uns zu.
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0: So klingen 70er, 80er und die schönsten Schlager am Mittwochnachmittag gleich mit der Nick Stryker Band und Santiano.
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Urlaubsmusik von Madonna hier bei Antenne Sachsen. 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Und hier ist Heinz Rudolf Kunze jetzt mit Alles, was sie will.

0: So klingt Antenne Sachsen am Mittwochnachmittag. Und alles, was wichtig ist, fassen wir gleich zusammen in den 16 Uhr Antenne Sachsen News.
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8: Ich bin Joshua Heise. Kanzler Merz bleibt seiner Linie treu. Die sogenannte Rente mit 63 werde wie geplant abgeschafft, sagte er nach der Kabinettsklausur in Brandenburg. Drei ostdeutsche CDU-Ministerpräsidenten hatten zuletzt gefordert, die abschlagsfreie Rente nach 45 Beitragsjahren beizubehalten. Auch Teile der SPD wollten an der Rente mit 63 festhalten. Grünes Licht für ein neues, hochmodernes mitteldeutsches Infektionsschutzzentrum am Leipziger St. Georg Klinikum. Der Freistaat investiert in den nächsten 7 Jahren über 50 Millionen Euro in den Neubau. Damit wird der Standort Leipzig zu einem der zentralen Zentren für Infektiologie in Ostdeutschland. Ziel ist es, für künftige Pandemien und Infektionslagen gewappnet zu sein. Für Limonaden und Colas soll ja bald eine Zuckersteuer fällig werden. Eine Extrasteuer auf zuckerfreie Getränke wird es aber nicht geben. Das hat Finanzminister Klingbeil klargestellt. Gestern war eine Vorlage seines Ministeriums veröffentlicht worden, in dem auch von einer Steuer für Zero- und Light-Getränke mit Süßstoff sowie Biermischgetränke, Haferdrinks und Fertigkaffees die Rede war. Das ergebe jedoch keinen Sinn, so Klingbeil. Nigerias Präsident Tinubu hat nach Massenentführungen aus Moscheen eine Großfahndung angeordnet. Bewaffnete Männer hatten am Freitag während der Gebetszeit 4 Dörfer im Bundesstaat Niger überfallen und Dutzende Gläubige verschleppt, auch Frauen, Kinder und Babys. Lokale Medien sprechen von bis zu 600 Entführten. Wer hinter dem Angriff steckt, ist noch unklar. Ein Mitarbeiter des Frankfurter Flughafens ist nach einer Malaria-Infektion gestorben. Das hat der Fraport bestätigt. Inzwischen sind 6 Beschäftigte erkrankt. Sie sind in ärztlicher Behandlung. Zudem wurden Mückenfallen aufgestellt und Mücken gefangen. Die betroffenen Personen hatten sich laut RKI Anfang Juli infiziert durch eine mit dem Flugzeug eingeschleppte Anopheles-Mücke.
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9: Bis zum Abend lockert es langsam auf, die Nacht dann meist nur noch gering bewölkt und trocken bei 15 bis 11 Grad. Morgen immer wieder Wolkenfelder, dazwischen viel Sonnenschein und 27 bis 30 Grad, erst zum Abend wieder mehr Wolken. Und Freitag mehr Wolken, Schauer und Gewitter, auch mal heftiger, bei 27 bis 29 Grad.
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9: A14 Halle Richtung Leipzig zwischen Gröbers und Schkeuditzer Kreuz, Vorsicht, Reifenteile auf der Fahrbahn. Chemnitz Richtung Plauen auf der A72 zwischen Stolberg Nord und Zwickau Ost, 6 Kilometer Stau. A72 Leipzig Richtung Chemnitz, kurz hinter Chemnitz-Rottluff, Vorsicht, hier liegt ein LKW-Kotflügel auf der Fahrbahn. Und A72 Zwickau Richtung Chemnitz zwischen Chemnitz Süd und Kreuz Chemnitz, 3 Kilometer Stau. Es blitzt B178N kurz vor der Abfahrt Nieder-Oderwitz. A72 Chemnitz Richtung Leipzig kurz vorm Kreuz Leipzig Süd und auf der B101 Raschau beidseitig.
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10: Und wir schunkeln gleich eine Runde mit Sunny and Cher. I got you, babe. Nach Sandra, Everlasting Love und Nino D'Angelo. Ich sterbe nicht nochmal.

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0: Antenne Sachsen mit 70ern, 80ern und den schönsten Schlagern, zum Beispiel gleich mit den Bee Gees und Tragedy.
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Real Life und Send Me an Angel hier bei Antenne Sachsen. Durch den Nachmittag geht's mit 70ern, 80ern und den schönsten Schlagern, zum Beispiel mit CC Catch, zum Beispiel mit ABBA. Und jetzt wollen wir die Geduld von Gabi nicht länger auf die Probe stellen, denn die wartet ja im Park. Hier ist Udo

0: Kurz vor fünf, hier ist Antenne Sachsen. Hier sind 70er, 80er und die schönsten Schlager und alles, was wichtig ist und war, gibt's 17 Uhr in den Antenne Sachsen Nachrichten gleich.
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8: Ich bin Joshua Heise. Nach der Sturzflut in Nepal ist die Zahl der Todesopfer auf 72 gestiegen. Hunderte Menschen werden vermisst. Nach offiziellen Angaben gehören dazu auch knapp 300 Ausländer, etwa aus Deutschland, Spanien und den USA. In der betroffenen Provinz Bagmati wurden Häuser und Brücken weggespült oder beschädigt. Grund für die Flut könnte ein Gletschersee sein, dessen natürliche Dämme plötzlich nachgegeben haben. Innenminister Dobrindt will noch in diesem Jahr neue Sicherheitsgesetze auf den Weg bringen. Der Grund, er befürchtet immer mehr hybride Angriffe auf Deutschland. Jahrzehntelang sei darüber gestritten worden, nun gebe es in der Koalition Einigkeit, sagte der CSU-Politiker nach der Kabinettsklausur. Ein Vorhaben ist etwa das Upgrade der Nachrichtendienste in echte Geheimdienste. Das nächste Himmelsspektakel über Sachsen steht vor der Tür. Am frühen Freitagmorgen ist eine partielle Mondfinsternis zu sehen. Ab 4:30 wandert der Mond in den Schatten der Erde. Um 5:45 erreicht das Schauspiel seinen Höhepunkt. Rund 93% der sichtbaren Mondoberfläche werden dabei verdeckt. Zero Zucker gleich Zero Steuer. Finanzminister Klingbeil hat den Vorschlag seiner eigenen Mitarbeiter gestoppt, nachdem die geplante Zuckersteuer auch auf Zero-Getränke, alkoholfreies Bier oder Pflanzenmilch erhoben werden sollte. Gleichzeitig betonte er, dass der Vorschlag nur ein Arbeitspapier war, kein Gesetzentwurf. An der Zuckersteuer an sich will er aber festhalten. Manchmal scheint es so, als würde in Deutschland ständig irgendwo gewählt werden. Um einen ewigen Wahlkampfmodus zu vermeiden, hatte Bundestagsvizepräsident Nuripur von den Grünen vorgeschlagen, zumindest Bundes- und Kommunalwahlen zusammenzulegen. Von Bayerns Innenminister Herrmann kommt dazu ein hartes Nein. Sein Argument, bei Bundestags- und Kommunalwahlen gehe es um völlig verschiedene Themen.
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9: Bis zum Abend lockert es langsam auf, die Nacht dann meist nur noch gering bewölkt und trocken bei 15 bis 11 Grad. Morgen immer wieder Wolkenfelder, dazwischen viel Sonnenschein und 27 bis 30 Grad, erst zum Abend wieder mehr Wolken. Und Freitag mehr Wolken, Schauer und Gewitter, auch mal heftiger bei 27 bis 29 Grad.
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9: A72 Chemnitz Richtung Zwickau zwischen Chemnitz-Rottluff und Hartenstein. 6 Kilometer Stau und Leipzig Richtung Chemnitz. Vorsicht, kurz hinter Chemnitz-Rottluff ein LKW-Kotflügel auf der Fahrbahn. Es blitzt A72 Chemnitz Richtung Leipzig kurz vorm Kreuz Leipzig Süd. Die B101 Raschau beidseitig und Lohmen von Rathewalde kommend gegenüber der Bushaltestelle. Hier sind 50.
7: Jetzt geht's weiter mit 70ern, 80ern und den schönsten Schlagern. Hier ist Daniel Pavel.
0: Wir schippern gemeinsam in Richtung Feierabend mit Rod Stewart, Sailing mit Wolfgang Petri, Verlieben, Verloren, Vergessen, Verzeihen und jetzt legen Supertramp los.

Das segeln wir durch den Mittwochnachmittag mit Rod Stewart hier bei Antenne Sachsen. Und wenn Sie den Wocheneinkauf noch vor sich haben, dann packen Sie ruhig ein bisschen Grillzeug ein, auch wenn es nicht unbedingt danach aussieht. Aber morgen wird wieder richtig Sommer mit ordentlich Sonne und Temperaturen am Nachmittag knapp an die 30 Grad. Am Freitag nochmal ähnlich. Allerdings, da kann es dann abends schon wieder schauern und gewittern. Also, kommen Sie gut durch den Tag. Und jetzt tun wir was gegen das Nachmittagstief mit Otterbahn und Hands Up hier bei Antenne Sachsen.

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0: geht Richtung Mittwochabend mit Antenne Sachsen, mit 70ern, 80ern und den schönsten Schlagern, zum Beispiel gleich mit einer richtig geilen Tanznummer von Maite Kelly. Heute Nacht für immer.
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0: kurz vor 6, Antenne Sachsen am Mittwochabend mit 70ern, 80ern und den schönsten Schlagern. Nächste Stunde zum Beispiel mit Milli Vanilli, mit Niki und das Tagesgeschehen zusammengefasst in den 18 Uhr Antenne Sachsen Nachrichten.
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8: Ich bin Joshua Heise. Mindestens 72 Tote und hunderte Vermisste gibt es nach der heftigen Sturzflut in Nepals Gebirgsregion. Die genaue Zahl der Verschollenen ist laut nepalesischen Behörden noch unklar. Vermisst werden demnach auch hunderte Reisende, unter anderem aus Deutschland, Spanien und den USA. Grund für die Flut könnte sein, dass die natürlichen Dämme eines Gletschersees plötzlich nachgegeben hatten. Das Bundesarbeitsministerium hat eine Studie zur Vermögensungleichheit in Deutschland ausgeschrieben. Laut Bild-Zeitung soll damit geschaut werden, wie der Reichtum im Land verteilt ist. Erstmal muss aber eine Firma oder ein Institut den Auftrag annehmen. Ein Abschlussbericht soll im November 2027 vorliegen. Die Ergebnisse könnten wichtig für die Diskussion um die Reform der Erbschafts- oder Vermögenssteuer sein. Sachsens Landesregierung hat heute den Entwurf für den Doppelhaushalt 2027-28 in den Landtag eingebracht. In den nächsten Monaten beraten die Fraktionen über die geplanten Ausgaben von insgesamt rund 53,5 Milliarden Euro. Weil CDU und SPD keine eigene Mehrheit haben, sind sie wieder auf Stimmen aus der Opposition angewiesen. Grüne und Linke wollen bis Ende September entscheiden, ob sie den Haushalt unterstützen. In einem Prozess um Social-Media-Sucht von Kindern hat der Facebook-Mutterkonzern Meta einem Vergleich mit den klagenden US-Bundesstaaten in Höhe von knapp 16,7 Milliarden US-Dollar zugestimmt. Tina Eck berichtet.
9: Meta kauft sich frei, hat ja Geld genug. Der Prozess um die Klage der Bundesstaaten hatte im kalifornischen Oakland gerade erst begonnen, da ist er schon wieder vorbei. Dutzende Staaten hatten Meta vorgeworfen, Kinder gezielt von sozialen Medien wie Facebook und Instagram abhängig zu machen und Daten zu sammeln.
8: Der Karikaturist Hans Traxler ist tot. Wie das Karikaturamuseum und die Stadt Frankfurt mitgeteilt haben, starb er am Montag im Alter von 97 Jahren in der Main-Metropole. Traxler gehörte zu den Mitbegründern der Satiremagazine Pardon und Titanic. Bekannt war er vor allem für seine Karikaturen von Helmut Kohl, dem er den Spitznamen Birne einbrachte.
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10: Bis zum Abend lockert es langsam auf, die Nacht dann meist nur noch gering bewölkt und trocken bei 15 bis 11 Grad. Morgen immer wieder Wolkenfelder, dazwischen viel Sonnenschein und 27 bis 30 Grad, erst zum Abend wieder mehr Wolken. Und Freitag mehr Wolken, Schauer und Gewitter, auch mal heftiger bei 27 bis 29 Grad.
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10: A72 Chemnitz Richtung Zwickau zwischen Chemnitz-Rottluff und Hartenstein. 6 Kilometer Stau und Leipzig Richtung Chemnitz. Vorsicht, kurz hinter Chemnitz-Rottluff. Ein LKW-Kotflügel auf der Fahrbahn. Es blitzt A72 Chemnitz Richtung Leipzig, kurz vorm Kreuz Leipzig Süd. Die B101 Raschau beidseitig und Lohmen von Rathewalde kommend gegenüber der Bushaltestelle. Hier sind 50.
2: Und jetzt geht's weiter mit 70ern, 80ern und den schönsten Schlagern. 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
0: Und hier gibt's gleich Abba, Chiquitita, Milli Vanilli, Girl, I'm Gonna Miss You. Und wir starten in die Stunde mit Niki. Ich wäre am liebsten mit dir ganz allein. Servus.

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ABBA und Chiquitita. Das ist Antenne Sachsen. Das sind 70er, 80er und die schönsten Schlager für Ihren Mittwochabend. Und nach dem Herbsttag heute wird morgen wieder richtig schön Sommer. Wie sich's gehört für August. Und wir bereiten Sie musikalisch einfach ein bisschen drauf vor. Jetzt mit Don Henley und The Boys

0: Schönen Mittwochabend mit Antenne Sachsen, gleich zum Beispiel mit Hoffmann und Hoffmann und Middle of the Road.
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Eine der schönsten Solonummern von Chris Norman, Midnight Lady, hier bei Antenne Sachsen. 70er, 80er und die schönsten Schlager für den Mittwochabend. Gleich mit CC Catch, dann setzen wir uns gemütlich ans Klavier mit Richard Kleidermann. Und das hier ist Andreas Martin mit Amore Mio.

0: Kurz vor sieben, hier ist Antenne Sachsen, hier sind 70er, 80er und die schönsten Schlager zu Hause. Kommende Stunde zum Beispiel mit Bonnie M., mit Roger Whittaker und mit Jimmy Cliff. Und jetzt erstmal alles, was wichtig ist am heutigen Tage, in den 19 Uhr Antenne Sachsen Nachrichten.
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8: Ich bin Gregor Jose Moser. Es geht um den Schutz von Kindern in sozialen Medien. Nach einer Klage von mehreren US-Bundesstaaten gegen den Facebook-Mutterkonzern Meta haben sich beide Seiten auf einen Vergleich geeinigt. Das Unternehmen, das auch hinter Instagram steht, zahlt rund 16,7 Milliarden Dollar an die Bundesstaaten. Außerdem wird der Konzern von Mark Zuckerberg dazu verpflichtet, zeitliche Begrenzungen und nächtliche Sperren für Teenager einzuführen, und er muss die Altersprüfung verbessern. Nach der Sturzflut in Nepal steigt die Zahl der Todesopfer immer weiter auf jetzt 95. Hunderte Menschen werden vermisst. Den Behörden des Himalaya-Staates zufolge gehören dazu auch knapp 300 Ausländer, darunter Menschen aus Deutschland, Spanien und den USA. Grund für die Flut könnte ein Gletschersee sein, dessen natürliche Dämme plötzlich nachgegeben hatten. Die russischen Antonovs am Flughafen Leipzig-Halle könnten verlegt werden. Laut Leipziger Volkszeitung kommt aus Sicherheitskreisen die Idee, die Flugzeuge auf die andere Seite der A14 zu stellen, wo die ukrainische Antonov Airlines ihre Wartungsbasis hat. Dort könnte man die russischen Flieger so aufstellen, dass sie als eine Art Schutzbarriere für die ukrainischen Maschinen dienen. Vor 3 Wochen hatte es einen versuchten Drohnenangriff auf die ukrainischen Flugzeuge gegeben. Wegen der Musical-Verfilmung The Rocky Horror Picture Show wurde er in den 1970er Jahren bekannt. Jetzt ist der Schauspieler und Sänger Tim Curry im Alter von 80 Jahren verstorben, das berichten mehrere Medien übereinstimmend. Außerdem verkörperte er 1990 den bösen Clown Pennywise in Stephen Kings S. Happy Birthday Bravo! Die Kultjugendzeitschrift wird heute 70 Jahre alt. Auf dem Cover der Erstausgabe vom 26. August 1956 war die Schauspielikone Marilyn Monroe. Für Generationen war die Bravo der Kompass in der Popkultur, aber auch Informationsquelle für damalige Tabuthemen wie Sex und Liebe. Früher erschien die Bravo wöchentlich, seit 2020 nur noch einmal im Monat.
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9: In der Nacht trocken, Tiefstemperaturen zwischen 15 und 11 Grad. Morgen eine Mischung aus Sonne und Wolken, Höchsttemperaturen zwischen 27 und 30 Grad. Übermorgen schwülwarm mit Schauern und Gewittern bis 29 Grad.
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9: Ein Unfall auf der A13 Richtung Berlin an der Auffahrt Schwarzheide. Geblitzt wird auf der B169 in Riesa Richtung Döbeln, in Neukirchen auf der Stolberger Straße, Chemnitz, Leipziger Straße und in Dresden auf der Strehlener Straße an der Bushaltestelle Strehlener Platz.
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4: In der Nacht trocken, Tiefstemperaturen zwischen 15 und 11 Grad. Morgen eine Mischung aus Sonne und Wolken, Höchsttemperaturen zwischen 27 und 30 Grad. Übermorgen schwülwarm mit Schauern und Gewittern bis 29 Grad.
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4: Auf der A4 Dresden Richtung Chemnitz dauert es 10 Minuten länger zwischen Dresden-Bildermann und Dresden-Neustadt. In Leipzig ein Unfall auf der Querstraße und geblitzt wird in Dresden auf der Tennichtstraße und auf der Günzstraße.

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2: In der Nacht trocken, Tiefstemperaturen zwischen 15 und 11 Grad. Morgen eine Mischung aus Sonne und Wolken, Höchsttemperaturen zwischen 27 und 30 Grad. Übermorgen schwülwarm mit Schauern und Gewittern bis 29 Grad.
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2: Es stockt auf der R4 Dresden Richtung Chemnitz wegen Bauarbeiten zwischen Dresden-Wildermann und Dresden-Neustadt. In Leipzig ein Unfall auf der Querstraße und geblitzt wird in Dresden auf der Tennichtstraße und auf der Günzstraße.
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1: In der Nacht trocken, Tiefstemperaturen zwischen 15 und 11 Grad. Morgen eine Mischung aus Sonne und Wolken, Höchsttemperaturen zwischen 27 und 30 Grad. Übermorgen schwülwarm mit Schauern und Gewittern bis 29 Grad.
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2: In der Nacht trocken, Tiefsttemperaturen zwischen 15 und 11 Grad. Morgen eine Mischung aus Sonne und Wolken, Höchsttemperaturen zwischen 27 und 30 Grad. Übermorgen schwülwarm mit Schauern und Gewittern bis 29 Grad.
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1: Tiefsttemperaturen zwischen 15 und 11 Grad. Heute im Laufe des Tages eine Mischung aus Sonne und Wolken. Höchstwerte zwischen 27 und 30 Grad. Morgen schwülwarm bis 29 Grad und Schauer und Gewitter.
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1: Tiefsttemperaturen zwischen 15 und 11 Grad. Heute im Laufe des Tages eine Mischung aus Sonne und Wolken. Höchstwerte zwischen 27 und 30 Grad. Morgen schwülwarm bis 29 Grad und Schauer und Gewitter.
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1: Tiefsttemperaturen zwischen 15 und 11 Grad. Heute im Laufe des Tages eine Mischung aus Sonne und Wolken, Höchstwerte zwischen 27 und 30 Grad. Morgen schwülwarm bis 29 Grad und Schauer und Gewitter.
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